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Yeah.

0: Merci.
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1: Im Studio Gisela Hoff. Auf den Philippinen ist der Vulkan Mayon ausgebrochen und hat große Mengen Asche in die Umgebung geschleudert. Nach Behördenangaben sind seit dem Wochenende rund 50 Dörfer betroffen. Erste Lavaströme fließen bereits an den Hängen des Vulkans abwärts. Einsatzkräfte und Hilfsteams wurden in die Region entsandt, um die Bevölkerung zu unterstützen. Eine seltene Kältephase sorgt in Griechenland für ungewöhnlich winterliches Wetter zu Beginn des Monats. Statt milder Temperaturen bringen kalte Luftmassen Regen und teils starke Winde ins Land. Besonders in der Ägäis wurden Böen von rund 90 Kilometern pro Stunde gemessen. Meteorologen sprechen vom kältesten Start in den Mai seit Jahrzehnten. Die Wetterlage hat vielerorts zudem für deutliche Einschränkungen gesorgt. Beim Sondervermögen der Bundesregierung für Infrastruktur und Klimaschutz sieht ein Expertengremium deutlichen Verbesserungsbedarf. Der eingesetzte Beirat mahnt mehr Transparenz, klare Prioritäten und strukturelle Reformen an. Insgesamt wurden rund 20 Empfehlungen vorgelegt, um die Wirksamkeit der Investitionen zu erhöhen. Hintergrund ist das geplante Finanzpaket von etwa 500 Milliarden Euro. Die Vorschläge sollen nun in die weitere Ausgestaltung einfließen. Der geplante Abzug von US-Soldaten aus Deutschland sorgt in den USA für politischen Streit. Führende Republikaner im Kongress warnen, eine Reduzierung der Truppenstärke könne ein falsches Signal an Russland senden. Präsident Trump hat inzwischen sogar eine noch deutlich stärkere Verringerung der Soldaten in Aussicht gestellt. Auch die Auswirkungen auf die Beziehungen zu Europa stehen im Fokus. Mehrere Waldbrände haben am langen Maiwochenende Feuerwehr und Einsatzkräfte in Deutschland und Tschechien stark gefordert. Trockenheit und teils kräftiger Wind erschwerten die Löscharbeiten und begünstigten die Ausbreitung der Flammen. Besonders angespannt ist die Lage in Brandenburg, wo bei Jüterburg auf einem ehemaligen Truppenübungsplatz die bislang größte Brandfläche der Saison brennt. Auch in anderen Regionen kam es zu Einsätzen.
0: 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Das waren die Nachrichten. 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
2: Zum Wochenauftakt zeigt sich der Himmel im Südosten heiter und es bleibt weitgehend trocken, während es in anderen Regionen wechselnd bewölkt ist und Schauer sowie Gewitter auftreten. In der Wetterredaktion ist Michael Miem. In der Mitte fällt später kräftiger Regen, während im Norden die Niederschläge nachlassen und sich Aufheiterungen zeigen. Die Temperaturen erreichen im Norden und Nordwesten 13 bis 19, sonst 19 bis 25 Grad. Örtlich können auch schon bis zu 28 Grad erreicht werden. Der Wind weht dazu schwach bis mäßig und ändert im Norden im Verlauf seine Richtung. In der Nacht zum Dienstag zeigt sich der Himmel dann teils gering bewölkt und trocken, während in anderen Regionen viele Wolken sowie schauerartiger Regen und einzelne Gewitter auftreten. Die Temperaturen liegen bei 12 bis tiefstens 3 Grad, örtlich kann es zu leichtem Frost in Bodennähe kommen. Morgen zeigt sich der Himmel dann zunächst teils sonnig und trocken, bevor im Tagesverlauf mehr Wolken aufziehen und sich teils kräftige Gewitter entladen.

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1: Im Studio Gisela Hoff. Auf den Philippinen ist der Vulkan Mayon ausgebrochen und hat große Mengen Asche in die Umgebung geschleudert. Nach Behördenangaben sind seit dem Wochenende rund 50 Dörfer betroffen. Erste Lavaströme fließen bereits an den Hängen des Vulkans abwärts. Einsatzkräfte und Hilfsteams wurden in die Region entsandt, um die Bevölkerung zu unterstützen. Eine seltene Kältephase sorgt in Griechenland für ungewöhnlich winterliches Wetter zu Beginn des Monats. Statt milder Temperaturen bringen kalte Luftmassen Regen und teils starke Winde ins Land. Besonders in der Ägäis wurden Böen von rund 90 Kilometern pro Stunde gemessen. Meteorologen sprechen vom kältesten Start in den Mai seit Jahrzehnten. Die Wetterlage hat vielerorts zudem für deutliche Einschränkungen gesorgt. Beim Sondervermögen der Bundesregierung für Infrastruktur und Klimaschutz sieht ein Expertengremium deutlichen Verbesserungsbedarf. Der eingesetzte Beirat mahnt mehr Transparenz, klare Prioritäten und strukturelle Reformen an. Insgesamt wurden rund 20 Empfehlungen vorgelegt, um die Wirksamkeit der Investitionen zu erhöhen. Hintergrund ist das geplante Finanzpaket von etwa 500 Milliarden Euro. Die Vorschläge sollen nun in die weitere Ausgestaltung einfließen. Der geplante Abzug von US-Soldaten aus Deutschland sorgt in den USA für politischen Streit. Führende Republikaner im Kongress warnen, eine Reduzierung der Truppenstärke könne ein falsches Signal an Russland senden. Präsident Trump hat inzwischen sogar eine noch deutlich stärkere Verringerung der Soldaten in Aussicht gestellt. Auch die Auswirkungen auf die Beziehungen zu Europa stehen im Fokus. Mehrere Waldbrände haben am langen Maiwochenende Feuerwehr und Einsatzkräfte in Deutschland und Tschechien stark gefordert. Trockenheit und teils kräftiger Wind erschwerten die Löscharbeiten und begünstigten die Ausbreitung der Flammen. Besonders angespannt ist die Lage in Brandenburg, wo bei Jüterburg auf einem ehemaligen Truppenübungsplatz die bislang größte Brandfläche der Saison brennt. Auch in anderen Regionen kam es zu Einsätzen.
0: 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Das waren die Nachrichten. 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
2: Zum Wochenauftakt zeigt sich der Himmel im Südosten heiter und es bleibt weitgehend trocken, während es in anderen Regionen wechselnd bewölkt ist und Schauer sowie Gewitter auftreten. In der Wetterredaktion ist Michael Miem. In der Mitte fällt später kräftiger Regen, während im Norden die Niederschläge nachlassen und sich Aufheiterungen zeigen. Die Temperaturen erreichen im Norden und Nordwesten 13 bis 19, sonst 19 bis 25 Grad. Örtlich können auch schon bis zu 28 Grad erreicht werden. Der Wind weht dazu schwach bis mäßig und ändert im Norden im Verlauf seine Richtung. In der Nacht zum Dienstag zeigt sich der Himmel dann teils gering bewölkt und trocken, während in anderen Regionen viele Wolken sowie schauerartiger Regen und einzelne Gewitter auftreten. Die Temperaturen liegen bei 12 bis tiefstens 3 Grad. Örtlich kann es zu leichtem Frost in Bodennähe kommen. Morgen zeigt sich der Himmel dann zunächst teils sonnig und trocken, bevor im Tagesverlauf mehr Wolken aufziehen und sich teils kräftige Gewitter entladen.

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1: Im Studio Gisela Hoff. Auf den Philippinen ist der Vulkan Mayon ausgebrochen und hat große Mengen Asche in die Umgebung geschleudert. Nach Behördenangaben sind seit dem Wochenende rund 50 Dörfer betroffen. Erste Lavaströme fließen bereits an den Hängen des Vulkans abwärts. Einsatzkräfte und Hilfsteams wurden in die Region entsandt, um die Bevölkerung zu unterstützen. Eine seltene Kältephase sorgt in Griechenland für ungewöhnlich winterliches Wetter zu Beginn des Monats. Statt milder Temperaturen bringen kalte Luftmassen Regen und teils starke Winde ins Land. Besonders in der Ägäis wurden Böen von rund 90 Kilometern pro Stunde gemessen. Meteorologen sprechen vom kältesten Start in den Mai seit Jahrzehnten. Die Wetterlage hat vielerorts zudem für deutliche Einschränkungen gesorgt. Beim Sondervermögen der Bundesregierung für Infrastruktur und Klimaschutz sieht ein Expertengremium deutlichen Verbesserungsbedarf. Der eingesetzte Beirat mahnt mehr Transparenz, klare Prioritäten und strukturelle Reformen an. Insgesamt wurden rund 20 Empfehlungen vorgelegt, um die Wirksamkeit der Investitionen zu erhöhen. Hintergrund ist das geplante Finanzpaket von etwa 500 Milliarden Euro. Die Vorschläge sollen nun in die weitere Ausgestaltung einfließen. Der geplante Abzug von US-Soldaten aus Deutschland sorgt in den USA für politischen Streit. Führende Republikaner im Kongress warnen, eine Reduzierung der Truppenstärke könne ein falsches Signal an Russland senden. Präsident Trump hat inzwischen sogar eine noch deutlich stärkere Verringerung der Soldaten in Aussicht gestellt. Auch die Auswirkungen auf die Beziehungen zu Europa stehen im Fokus. Mehrere Waldbrände haben am langen Maiwochenende Feuerwehr und Einsatzkräfte in Deutschland und Tschechien stark gefordert. Trockenheit und teils kräftiger Wind erschwerten die Löscharbeiten und begünstigten die Ausbreitung der Flammen. Besonders angespannt ist die Lage in Brandenburg, wo bei Jüterburg auf einem ehemaligen Truppenübungsplatz die bislang größte Brandfläche der Saison brennt. Auch in anderen Regionen kam es zu Einsätzen.
0: 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Das waren die Nachrichten. 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
2: Zum Wochenauftakt zeigt sich der Himmel im Südosten heiter und es bleibt weitgehend trocken, während es in anderen Regionen wechselnd bewölkt ist und Schauer sowie Gewitter auftreten. In der Wetterredaktion ist Michael Miem. In der Mitte fällt später kräftiger Regen, während im Norden die Niederschläge nachlassen und sich Aufheiterungen zeigen. Die Temperaturen erreichen im Norden und Nordwesten 13 bis 19, sonst 19 bis 25 Grad. Örtlich können auch schon bis zu 28 Grad erreicht werden. Der Wind weht dazu schwach bis mäßig und ändert im Norden im Verlauf seine Richtung. In der Nacht zum Dienstag zeigt sich der Himmel dann teils gering bewölkt und trocken, während in anderen Regionen viele Wolken sowie schauerartiger Regen und einzelne Gewitter auftreten. Die Temperaturen liegen bei 12 bis tiefstens 3 Grad. Örtlich kann es zu leichtem Frost in Bodennähe kommen. Morgen zeigt sich der Himmel dann zunächst teils sonnig und trocken, bevor im Tagesverlauf mehr Wolken aufziehen und sich teils kräftige Gewitter entladen.

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1: Im Studio Gisela Hoff. Auf den Philippinen ist der Vulkan Mayon ausgebrochen und hat große Mengen Asche in die Umgebung geschleudert. Nach Behördenangaben sind seit dem Wochenende rund 50 Dörfer betroffen. Erste Lavaströme fließen bereits an den Hängen des Vulkans abwärts. Einsatzkräfte und Hilfsteams wurden in die Region entsandt, um die Bevölkerung zu unterstützen. Eine seltene Kältephase sorgt in Griechenland für ungewöhnlich winterliches Wetter zu Beginn des Monats. Statt milder Temperaturen bringen kalte Luftmassen, Regen und teils starke Winde ins Land. Besonders in der Ägäis wurden Böen von rund 90 Kilometern pro Stunde gemessen. Meteorologen sprechen vom kältesten Start in den Mai seit Jahrzehnten. Die Wetterlage hat vielerorts zudem für deutliche Einschränkungen gesorgt. Beim Sondervermögen der Bundesregierung für Infrastruktur und Klimaschutz sieht ein Expertengremium deutlichen Verbesserungsbedarf. Der eingesetzte Beirat mahnt mehr Transparenz, klare Prioritäten und strukturelle Reformen an. Insgesamt wurden rund 20 Empfehlungen vorgelegt, um die Wirksamkeit der Investitionen zu erhöhen. Hintergrund ist das geplante Finanzpaket von etwa 500 Milliarden Euro. Die Vorschläge sollen nun in die weitere Ausgestaltung einfließen. Der geplante Abzug von US-Soldaten aus Deutschland sorgt in den USA für politischen Streit. Führende Republikaner im Kongress warnen, eine Reduzierung der Truppenstärke könne ein falsches Signal an Russland senden. Präsident Trump hat inzwischen sogar eine noch deutlich stärkere Verringerung der Soldaten in Aussicht gestellt. Auch die Auswirkungen auf die Beziehungen zu Europa stehen im Fokus. Mehrere Waldbrände haben am langen Maiwochenende Feuerwehr und Einsatzkräfte in Deutschland und Tschechien stark gefordert. Trockenheit und teils kräftiger Wind erschwerten die Löscharbeiten und begünstigten die Ausbreitung der Flammen. Besonders angespannt ist die Lage in Brandenburg, wo bei Jüterburg auf einem ehemaligen Truppenübungsplatz die bislang größte Brandfläche der Saison brennt. Auch in anderen Regionen kam es zu Einsätzen.
0: 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Das waren die Nachrichten. 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
2: Zum Wochenauftakt zeigt sich der Himmel im Südosten heiter und es bleibt weitgehend trocken, während es in anderen Regionen wechselnd bewölkt ist und Schauer sowie Gewitter auftreten. In der Wetterredaktion ist Michael Miem. In der Mitte fällt später kräftiger Regen, während im Norden die Niederschläge nachlassen und sich Aufheiterungen zeigen. Die Temperaturen erreichen im Norden und Nordwesten 13 bis 19, sonst 19 bis 25 Grad. Örtlich können auch schon bis zu 28 Grad erreicht werden. Der Wind weht dazu schwach bis mäßig und ändert im Norden im Verlauf seine Richtung. In der Nacht zum Dienstag zeigt sich der Himmel dann teils gering bewölkt und trocken, während in anderen Regionen viele Wolken sowie schauerartiger Regen und einzelne Gewitter auftreten. Die Temperaturen liegen bei 12 bis tiefstens 3 Grad. Örtlich kann es zu leichtem Frost in Bodennähe kommen. Morgen zeigt sich der Himmel dann zunächst teils sonnig und trocken, bevor im Tagesverlauf mehr Wolken aufziehen und sich teils kräftige Gewitter entladen.

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1: Im Studio Gisela Hoff. Auf den Philippinen ist der Vulkan Mayon ausgebrochen und hat große Mengen Asche in die Umgebung geschleudert. Nach Behördenangaben sind seit dem Wochenende rund 50 Dörfer betroffen. Erste Lavaströme fließen bereits an den Hängen des Vulkans abwärts. Einsatzkräfte und Hilfsteams wurden in die Region entsandt, um die Bevölkerung zu unterstützen. Eine seltene Kältephase sorgt in Griechenland für ungewöhnlich winterliches Wetter zu Beginn des Monats. Statt milder Temperaturen bringen kalte Luftmassen Regen und teils starke Winde ins Land. Besonders in der Ägäis wurden Böen von rund 90 Kilometern pro Stunde gemessen. Meteorologen sprechen vom kältesten Start in den Mai seit Jahrzehnten. Die Wetterlage hat vielerorts zudem für deutliche Einschränkungen gesorgt. Beim Sondervermögen der Bundesregierung für Infrastruktur und Klimaschutz sieht ein Expertengremium deutlichen Verbesserungsbedarf. Der eingesetzte Beirat mahnt mehr Transparenz, klare Prioritäten und strukturelle Reformen an. Insgesamt wurden rund 20 Empfehlungen vorgelegt, um die Wirksamkeit der Investitionen zu erhöhen. Hintergrund ist das geplante Finanzpaket von etwa 500 Milliarden Euro. Die Vorschläge sollen nun in die weitere Ausgestaltung einfließen. Der geplante Abzug von US-Soldaten aus Deutschland sorgt in den USA für politischen Streit. Führende Republikaner im Kongress warnen, eine Reduzierung der Truppenstärke könne ein falsches Signal an Russland senden. Präsident Trump hat inzwischen sogar eine noch deutlich stärkere Verringerung der Soldaten in Aussicht gestellt. Auch die Auswirkungen auf die Beziehungen zu Europa stehen im Fokus. Mehrere Waldbrände haben am langen Maiwochenende Feuerwehr und Einsatzkräfte in Deutschland und Tschechien stark gefordert. Trockenheit und teils kräftiger Wind erschwerten die Löscharbeiten und begünstigten die Ausbreitung der Flammen. Besonders angespannt ist die Lage in Brandenburg, wo bei Jüterburg auf einem ehemaligen Truppenübungsplatz die bislang größte Brandfläche der Saison brennt. Auch in anderen Regionen kam es zu Einsätzen.
0: 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Das waren die Nachrichten. 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
2: Zum Wochenauftakt zeigt sich der Himmel im Südosten heiter und es bleibt weitgehend trocken, während es in anderen Regionen wechselnd bewölkt ist und Schauer sowie Gewitter auftreten. In der Wetterredaktion ist Michael Miem. In der Mitte fällt später kräftiger Regen, während im Norden die Niederschläge nachlassen und sich Aufheiterungen zeigen. Die Temperaturen erreichen im Norden und Nordwesten 13 bis 19, sonst 19 bis 25 Grad. Örtlich können auch schon bis zu 28 Grad erreicht werden. Der Wind weht dazu schwach bis mäßig und ändert im Norden im Verlauf seine Richtung. In der Nacht zum Dienstag zeigt sich der Himmel dann teils gering bewölkt und trocken, während in anderen Regionen viele Wolken sowie schauerartiger Regen und einzelne Gewitter auftreten. Die Temperaturen liegen bei 12 bis tiefstens 3 Grad. Örtlich kann es zu leichtem Frost in Bodennähe kommen. Morgen zeigt sich der Himmel dann zunächst teils sonnig und trocken, bevor im Tagesverlauf mehr Wolken aufziehen und sich teils kräftige Gewitter entladen.

0: für den sportlichen Teil im Studio Markus Mösser. Bei der Rückkehr der Königsklasse nach der kriegsbedingten Pause lieferte Kimi Antonelli die nächste Sternstunde. Beim Großen Preis von Miami setzte sich der italienische Mercedes-Pilot in Florida vor Weltmeister Lando Norris in McLaren durch. Für den Teenager war es der dritte Sieg in Serie und hat dadurch seine Ambitionen auf den WM-Titel eindrucksvoll untermauert. Oscar Piastri belegte im zweiten McLaren Rang 3, Red Bull-Star Max Verstappen wurde am Ende Fünfter vor Charles Leclerc im Ferrari. Antonelli liegt in der Gesamtwertung nun 20 Punkte vor Teamkollege George Russell, der im Duell der starken Silberpfeile als Vierter wieder einen Dämpfer kassierte. Für Audi und Nico Hülkenberg geht die enttäuschende erste Saison nahtlos weiter, denn nach einer Kollision musste der Emmericher früh an die Box, wenige Runden später parkte er seinen Boliden mit Getriebeproblemen in der Garage und damit muss Hülkenberg weiter auf seine ersten Punkte warten. Die SV Elversberg klopft im Endspurt der zweiten Bundesliga erneut an das Tor der Bundesliga an und hat dabei den Aufstiegskracher gegen den SC Paderborn dank einer furiosen ersten Halbzeit mit 5:1 gewonnen und Schalke 04 damit auch vorzeitig zum Zweitligameister gekrönt. Die Elversberger zogen jetzt mit 59 Punkten an Paderborn und auch Hannover 96, die jeweils auf 58 Punkten kommen, vorbei auf Platz 2. Zuvor hatten die Schalker mit einem 1:0-Erfolg gegen Fortuna Düsseldorf vorzeitig den Aufstieg klargemacht. Dank der Pleite von Verfolger Paderborn liegen die Königsblauen 2 Spiele vor Saisonende mit 67 Punkten uneinholbar vorne und kehren damit wie 2022 als Meister in die Bundesliga zurück. Im Finale des ATP Masters in Madrid hat Alexander Zverev klar und deutlich gegen den Weltranglisten-Ersten Jannik Sinner verloren. Beim 1:6 und 2:6 in nur 57 Minuten war der Hamburger komplett chancenlos, während Sinner indes Geschichte geschrieben hatte, denn der Italiener triumphierte als erster Spieler bei 5 aufeinanderfolgenden Masters-Wettbewerben. Gegen den Branchenprimus hat Zverev die vergangenen 8 Partien allesamt verloren, zog in diesem Jahr in den Halbfinals der Masters von Indian Wells, Miami und Monte Carlo immer den kürzeren gegen Sinner. Die Eisbären Berlin haben sich zum 12. Mal zum Meister der deutschen Eishockeyliga gekrönt und haben ihren Titel erfolgreich verteidigen können. Die gnadenlos effektiven Eisbären feierten im 5. Finalspiel einen 4:1-Sieg trotz langer Gegenwehr bei den Adler Mannheim und gewannen dadurch die Best-of-7-Serie mit 4:1. Damit gelang dem Rekordchampion die 3. Meisterschaft in Folge, zudem die 5. in den letzten 6 Jahren. Das waren soweit die Meldungen vom Sport.
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2: Im Studio Gisela Hoff. Auf den Philippinen ist der Vulkan Mayon ausgebrochen und hat große Mengen Asche in die Umgebung geschleudert. Nach Behördenangaben sind seit dem Wochenende rund 50 Dörfer betroffen. Erste Lavaströme fließen bereits an den Hängen des Vulkans abwärts. Einsatzkräfte und Hilfsteams wurden in die Region entsandt, um die Bevölkerung zu unterstützen. Eine seltene Kältephase sorgt in Griechenland für ungewöhnlich winterliches Wetter zu Beginn des Monats. Statt milder Temperaturen bringen kalte Luftmassen Regen und teils starke Winde ins Land. Besonders in der Ägäis wurden Böen von rund 90 Kilometern pro Stunde gemessen. Meteorologen sprechen vom kältesten Start in den Mai seit Jahrzehnten. Die Wetterlage hat vielerorts zudem für deutliche Einschränkungen gesorgt. Beim Sondervermögen der Bundesregierung für Infrastruktur und Klimaschutz sieht ein Expertengremium deutlichen Verbesserungsbedarf. Der eingesetzte Beirat mahnt mehr Transparenz, klare Prioritäten und strukturelle Reformen an. Insgesamt wurden rund 20 Empfehlungen vorgelegt, um die Wirksamkeit der Investitionen zu erhöhen. Hintergrund ist das geplante Finanzpaket von etwa 500 Milliarden Euro. Die Vorschläge sollen nun in die weitere Ausgestaltung einfließen. Der geplante Abzug von US-Soldaten aus Deutschland sorgt in den USA für politischen Streit. Führende Republikaner im Kongress warnen, eine Reduzierung der Truppenstärke könne ein falsches Signal an Russland senden. Präsident Trump hat inzwischen sogar eine noch deutlich stärkere Verringerung der Soldaten in Aussicht gestellt. Auch die Auswirkungen auf die Beziehungen zu Europa stehen im Fokus. Mehrere Waldbrände haben am langen Maiwochenende Feuerwehr und Einsatzkräfte in Deutschland und Tschechien stark gefordert. Trockenheit und teils kräftiger Wind erschwerten die Löscharbeiten und begünstigten die Ausbreitung der Flammen. Besonders angespannt ist die Lage in Brandenburg, wo bei Jüterburg auf einem ehemaligen Truppenübungsplatz die bislang größte Brandfläche der Saison brennt. Auch in anderen Regionen kam es zu Einsätzen.
1: 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Das waren die Nachrichten. Und jetzt das Wetter bei uns.
3: Zum Wochenauftakt zeigt sich der Himmel im Südosten heiter und es bleibt weitgehend trocken, während es in anderen Regionen wechselnd bewölkt ist und Schauer sowie Gewitter auftreten. In der Wetterredaktion ist Michael Miem. In der Mitte fällt später kräftiger Regen, während im Norden die Niederschläge nachlassen und sich Aufheiterungen zeigen. Die Temperaturen erreichen im Norden und Nordwesten 13 bis 19, sonst 19 bis 25 Grad. Örtlich können auch schon bis zu 28 Grad erreicht werden. Der Wind weht dazu schwach bis mäßig und ändert im Norden im Verlauf seine Richtung. In der Nacht zum Dienstag zeigt sich der Himmel dann teils gering bewölkt und trocken, während in anderen Regionen viele Wolken sowie schauerartiger Regen und einzelne Gewitter auftreten. Die Temperaturen liegen bei 12 bis tiefstens 3 Grad. Örtlich kann es zu leichtem Frost in Bodennähe kommen. Morgen zeigt sich der Himmel dann zunächst teils sonnig und trocken, bevor im Tagesverlauf mehr Wolken aufziehen und sich teils kräftige Gewitter entladen.

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1: Mit Michael Miem. Die USA planen laut Präsident Trump ab sofort Schiffe in der strategisch wichtigen Straße von Hormuz zu begleiten. Ziel sei es, die Sicherheit des Schiffsverkehrs in der Region zu gewährleisten. Trump kündigte an, mögliche Störungen der Mission konsequent zu unterbinden. Die Maßnahme dürfte vor dem Hintergrund der angespannten Lage im Nahen Osten erfolgen. Beobachter rechnen mit weiteren Spannungen in der Region. Die Bundeswehr will ein Minenjagdboot der Marine in Richtung Straße von Hormuz verlegen. Das Schiff soll den Stützpunkt Kiel verlassen und näher an ein mögliches Einsatzgebiet gebracht werden. Ein tatsächlicher Einsatz setzt allerdings noch ein Mandat des Bundestags voraus. Nach Angaben des Verteidigungsministeriums dient die Verlegung vor allem der schnellen Einsatzbereitschaft. Hintergrund ist die angespannte Sicherheitslage in der Region. Der Vorsitzende der SPD-Bundestagsfraktion Mirsch drängt auf Nachbesserungen bei den geplanten Reformen im Gesundheitswesen. Kritik gibt es unter anderem an Überlegungen, die beitragsfreie Mitversicherung von Ehepartnern in der gesetzlichen Krankenversicherung einzuschränken. Das entsprechende Sparpaket ist vom Kabinett bereits beschlossen worden. Innerhalb der Koalition zeichnet sich damit weiterer Diskussionsbedarf ab. Die endgültige Ausgestaltung der Maßnahme ist noch offen. Und jetzt weitere Meldungen mit Gisela Hoff.
2: Nach dem Fund eines toten Mädchens in Australien ist ein Mann wegen Mordes angeklagt worden. Der Fall hat durch die tagelange Suche und anschließende Unruhen international für Aufmerksamkeit gesorgt. Die Familie gab dem Kind aus kulturellen Gründen nachträglich einen neuen Namen. Der Beschuldigte soll in den kommenden Tagen vor Gericht erscheinen. Die Ermittlungen zu den Hintergründen laufen weiter. Auf den Philippinen ist der Vulkan Mayon ausgebrochen und hat große Mengen Asche in die Umgebung geschleudert. Nach Behördenangaben sind seit dem Wochenende rund 50 Dörfer betroffen. Erste Lavaströme fließen bereits an den Hängen des Vulkans abwärts. Einsatzkräfte und Hilfsteams wurden in die Region entsandt, um die Bevölkerung zu unterstützen.
0: 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Das waren die Nachrichten. 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
1: Zum Wochenauftakt zeigt sich der Himmel im Südosten heiter und es bleibt weitgehend trocken, während es in anderen Regionen wechselnd bewölkt ist und Schauer sowie Gewitter auftreten. In der Wetterredaktion ist Michael Miem. In der Mitte fällt später kräftiger Regen, während im Norden die Niederschläge nachlassen und sich Aufheiterungen zeigen. Die Temperaturen erreichen im Norden und Nordwesten 13 bis 19, sonst 19 bis 25 Grad. Örtlich können auch schon bis zu 28 Grad erreicht werden. Der Wind weht dazu schwach bis mäßig und ändert im Norden im Verlauf seine Richtung. In der Nacht zum Dienstag zeigt sich der Himmel dann teils gering bewölkt und trocken, während in anderen Regionen viele Wolken sowie schauerartiger Regen und einzelne Gewitter auftreten. Die Temperaturen liegen bei 12 bis tiefstens 3 Grad. Örtlich kann es zu leichtem Frost in Bodennähe kommen. Morgen zeigt sich der Himmel dann zunächst teils sonnig und trocken, bevor im Tagesverlauf mehr Wolken aufziehen und sich teils kräftige Gewitter entladen.

für den sportlichen Teil im Studio Markus Mösser. Bei der Rückkehr der Königsklasse nach der kriegsbedingten Pause lieferte Kimi Antonelli die nächste Sternstunde. Beim Großen Preis von Miami setzte sich der italienische Mercedes-Pilot in Florida vor Weltmeister Lando Norris in McLaren durch. Für den Teenager war es der dritte Sieg in Serie und hat dadurch seine Ambitionen auf den WM-Titel eindrucksvoll untermauert. Oscar Piastri belegte im zweiten McLaren Rang 3, Red Bull-Star Max Verstappen wurde am Ende Fünfter vor Charles Leclerc im Ferrari. Antonelli liegt in der Gesamtwertung nun 20 Punkte vor Teamkollege George Russell, der im Duell der starken Silberpfeile als Vierter wieder einen Dämpfer kassierte. Für Audi und Nico Hülkenberg geht die enttäuschende erste Saison nahtlos weiter, denn nach einer Kollision musste der Emmericher früh an die Box, wenige Runden später parkte er seinen Boliden mit Getriebeproblemen in der Garage und damit muss Hülkenberg weiter auf seine ersten Punkte warten. Die SV Elversberg klopft im Endspurt der zweiten Bundesliga erneut an das Tor der Bundesliga an und hat dabei den Aufstiegskracher gegen den SC Paderborn dank einer furiosen ersten Halbzeit mit 5:1 gewonnen und Schalke 04 damit auch vorzeitig zum Zweitligameister gekrönt. Die Elversberger zogen jetzt mit 59 Punkten an Paderborn und auch Hannover 96, die jeweils auf 58 Punkten kommen, vorbei auf Platz 2. Zuvor hatten die Schalker mit einem 1:0-Erfolg gegen Fortuna Düsseldorf vorzeitig den Aufstieg klargemacht. Dank der Pleite von Verfolger Paderborn liegen die Königsblauen 2 Spiele vor Saisonende mit 67 Punkten uneinholbar vorne und kehren damit wie 2022 als Meister in die Bundesliga zurück. Im Finale des ATP Masters in Madrid hat Alexander Zverev klar und deutlich gegen den Weltranglistenersten Jannik Sinner verloren. Beim 1:6 und 2:6 in nur 57 Minuten war der Hamburger komplett chancenlos, während Sinner indes Geschichte geschrieben hatte, denn der Italiener triumphierte als erster Spieler bei 5 aufeinanderfolgenden Masters-Wettbewerben. Gegen den Branchenprimus hat Zverev die vergangenen 8 Partien allesamt verloren, zog in diesem Jahr in den Halbfinals der Masters von Indian Wells, Miami und Monte Carlo immer den kürzeren gegen Sinner. Die Eisbären Berlin haben sich zum 12. Mal zum Meister der deutschen Eishockeyliga gekrönt und haben ihren Titel erfolgreich verteidigen können. Die gnadenlos effektiven Eisbären feierten im 5. Finalspiel einen 4:1-Sieg trotz langer Gegenwehr bei den Adler Mannheim und gewannen dadurch die Best-of-7-Serie mit 4:1. Damit gelang dem Rekordchampion die 3. Meisterschaft in Folge, zudem die 5. in den letzten 6 Jahren. Das waren soweit die Meldungen vom Sport.

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2: Mit Michael Miem. Die USA planen laut Präsident Trump ab sofort Schiffe in der strategisch wichtigen Straße von Hormuz zu begleiten. Ziel sei es, die Sicherheit des Schiffsverkehrs in der Region zu gewährleisten. Trump kündigte an, mögliche Störungen der Mission konsequent zu unterbinden. Die Maßnahme dürfte vor dem Hintergrund der angespannten Lage im Nahen Osten erfolgen. Beobachter rechnen mit weiteren Spannungen in der Region. Die Bundeswehr will ein Minenjagdboot der Marine in Richtung Straße von Hormuz verlegen. Das Schiff soll den Stützpunkt Kiel verlassen und näher an ein mögliches Einsatzgebiet gebracht werden. Ein tatsächlicher Einsatz setzt allerdings noch ein Mandat des Bundestags voraus. Nach Angaben des Verteidigungsministeriums dient die Verlegung vor allem der schnellen Einsatzbereitschaft. Hintergrund ist die angespannte Sicherheitslage in der Region. Der Vorsitzende der SPD-Bundestagsfraktion Mirsch drängt auf Nachbesserungen bei den geplanten Reformen im Gesundheitswesen. Kritik gibt es unter anderem an Überlegungen, die beitragsfreie Mitversicherung von Ehepartnern in der gesetzlichen Krankenversicherung einzuschränken. Das entsprechende Sparpaket ist vom Kabinett bereits beschlossen worden. Innerhalb der Koalition zeichnet sich damit weiterer Diskussionsbedarf ab. Die endgültige Ausgestaltung der Maßnahme ist noch offen. Und jetzt weitere Meldungen mit Gisela Hoff.
3: Nach dem Fund eines toten Mädchens in Australien ist ein Mann wegen Mordes angeklagt worden. Der Fall hat durch die tagelange Suche und anschließende Unruhen international für Aufmerksamkeit gesorgt. Die Familie gab dem Kind aus kulturellen Gründen nachträglich einen neuen Namen. Der Beschuldigte soll in den kommenden Tagen vor Gericht erscheinen. Die Ermittlungen zu den Hintergründen laufen weiter. Auf den Philippinen ist der Vulkan Mayon ausgebrochen und hat große Mengen Asche in die Umgebung geschleudert. Nach Behördenangaben sind seit dem Wochenende rund 50 Dörfer betroffen. Erste Lavaströme fließen bereits an den Hängen des Vulkans abwärts. Einsatzkräfte und Hilfsteams wurden in die Region entsandt, um die Bevölkerung zu unterstützen.
1: 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Das waren die Nachrichten. Und jetzt das Wetter bei uns.
2: Zum Wochenauftakt zeigt sich der Himmel im Südosten heiter und es bleibt weitgehend trocken, während es in anderen Regionen wechselnd bewölkt ist und Schauer sowie Gewitter auftreten. In der Wetterredaktion ist Michael Miem. In der Mitte fällt später kräftiger Regen, während im Norden die Niederschläge nachlassen und sich Aufheiterungen zeigen. Die Temperaturen erreichen im Norden und Nordwesten 13 bis 19, sonst 19 bis 25 Grad. Örtlich können auch schon bis zu 28 Grad erreicht werden. Der Wind weht dazu schwach bis mäßig und ändert im Norden im Verlauf seine Richtung. In der Nacht zum Dienstag zeigt sich der Himmel dann teils gering bewölkt und trocken, während in anderen Regionen viele Wolken sowie schauerartiger Regen und einzelne Gewitter auftreten. Die Temperaturen liegen bei 12 bis tiefstens 3 Grad. Örtlich kann es zu leichtem Frost in Bodennähe kommen. Morgen zeigt sich der Himmel dann zunächst teils sonnig und trocken, bevor im Tagesverlauf mehr Wolken aufziehen und sich teils kräftige Gewitter entladen.

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3: Mit Michael Miem. Die USA planen laut Präsident Trump ab sofort Schiffe in der strategisch wichtigen Straße von Hormuz zu begleiten. Ziel sei es, die Sicherheit des Schiffsverkehrs in der Region zu gewährleisten. Trump kündigte an, mögliche Störungen der Mission konsequent zu unterbinden. Die Maßnahme dürfte vor dem Hintergrund der angespannten Lage im Nahen Osten erfolgen. Beobachter rechnen mit weiteren Spannungen in der Region. Die Bundeswehr will ein Minenjagdboot der Marine in Richtung Straße von Hormuz verlegen. Das Schiff soll den Stützpunkt Kiel verlassen und näher an ein mögliches Einsatzgebiet gebracht werden. Ein tatsächlicher Einsatz setzt allerdings noch ein Mandat des Bundestags voraus. Nach Angaben des Verteidigungsministeriums dient die Verlegung vor allem der schnellen Einsatzbereitschaft. Hintergrund ist die angespannte Sicherheitslage in der Region. Der Vorsitzende der SPD-Bundestagsfraktion Mirsch drängt auf Nachbesserungen bei den geplanten Reformen im Gesundheitswesen. Kritik gibt es unter anderem an Überlegungen, die beitragsfreie Mitversicherung von Ehepartnern in der gesetzlichen Krankenversicherung einzuschränken. Das entsprechende Sparpaket ist vom Kabinett bereits beschlossen worden. Innerhalb der Koalition zeichnet sich damit weiterer Diskussionsbedarf ab. Die endgültige Ausgestaltung der Maßnahme ist noch offen. Und jetzt weitere Meldungen mit Gisela Hoff.
4: Nach dem Fund eines toten Mädchens in Australien ist ein Mann wegen Mordes angeklagt worden. Der Fall hatte durch die tagelange Suche und anschließende Unruhen international für Aufmerksamkeit gesorgt. Die Familie gab dem Kind aus kulturellen Gründen nachträglich einen neuen Namen. Der Beschuldigte soll in den kommenden Tagen vor Gericht erscheinen. Die Ermittlungen zu den Hintergründen laufen weiter. Auf den Philippinen ist der Vulkan Mayon ausgebrochen und hat große Mengen Asche in die Umgebung geschleudert. Nach Behördenangaben sind seit dem Wochenende rund 50 Dörfer betroffen. Erste Lavaströme fließen bereits an den Hängen des Vulkans abwärts. Einsatzkräfte und Hilfsteams wurden in die Region entsandt, um die Bevölkerung zu unterstützen.
2: 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Das waren die Nachrichten. Und jetzt das Wetter bei uns.
3: Zum Wochenauftakt zeigt sich der Himmel im Südosten heiter und es bleibt weitgehend trocken, während es in anderen Regionen wechselnd bewölkt ist und Schauer sowie Gewitter auftreten. In der Wetterredaktion ist Michael Miem. In der Mitte fällt später kräftiger Regen, während im Norden die Niederschläge nachlassen und sich Aufheiterungen zeigen. Die Temperaturen erreichen im Norden und Nordwesten 13 bis 19, sonst 19 bis 25 Grad. Örtlich können auch schon bis zu 28 Grad erreicht werden. Der Wind weht dazu schwach bis mäßig und ändert im Norden im Verlauf seine Richtung. In der Nacht zum Dienstag zeigt sich der Himmel dann teils gering bewölkt und trocken, während in anderen Regionen viele Wolken sowie schauerartiger Regen und einzelne Gewitter auftreten. Die Temperaturen liegen bei 12 bis tiefstens 3 Grad. Örtlich kann es zu leichtem Frost in Bodennähe kommen. Morgen zeigt sich der Himmel dann zunächst teils sonnig und trocken, bevor im Tagesverlauf mehr Wolken aufziehen und sich teils kräftige Gewitter entladen.

der kriegsbedingten Pause lieferte Kimi Antonelli die nächste Sternstunde. Beim Großen Preis von Miami setzte sich der italienische Mercedes-Pilot in Florida vor Weltmeister Lando Norris in McLaren durch. Für den Teenager war es der dritte Sieg in Serie und hat dadurch seine Ambitionen auf den WM-Titel eindrucksvoll untermauert. Oscar Piastri belegte im zweiten McLaren Rang 3, Red Bull-Star Max Verstappen wurde am Ende Fünfter vor Charles Leclerc im Ferrari. Antonelli liegt in der Gesamtwertung nun 20 Punkte vor Teamkollege George Russell, der im Duell der starken Silberpfeile als Vierter wieder einen Dämpfer kassierte. Für Audi und Nico Hülkenberg geht die enttäuschende erste Saison nahtlos weiter, denn nach einer Kollision musste der Emmericher früh an die Box, wenige Runden später parkte er seinen Boliden mit Getriebeproblemen in der Garage und damit muss Hülkenberg weiter auf seine ersten Punkte warten. Die SV Elversberg klopft im Endspurt der zweiten Bundesliga erneut an das Tor der Bundesliga an und hat dabei den Aufstiegskracher gegen den SC Paderborn dank einer furiosen ersten Halbzeit mit 5:1 gewonnen und Schalke 04 damit auch vorzeitig zum Zweitligameister gekrönt. Die Elversberger zogen jetzt mit 59 Punkten an Paderborn und auch Hannover 96, die jeweils auf 58 Punkten kommen, vorbei auf Platz 2. Zuvor hatten die Schalker mit einem 1:0-Erfolg gegen Fortuna Düsseldorf vorzeitig den Aufstieg klargemacht. Dank der Pleite von Verfolger Paderborn liegen die Königsblauen 2 Spiele vor Saisonende mit 67 Punkten uneinholbar vorne und kehren damit wie 2022 als Meister in die Bundesliga zurück. Im Finale des ATP Masters in Madrid hat Alexander Zverev klar und deutlich gegen den Weltranglistenersten Jannik Sinner verloren. Beim 1:6 und 2:6 in nur 57 Minuten war der Hamburger komplett chancenlos, während Sinner indes Geschichte geschrieben hatte, denn der Italiener triumphierte als erster Spieler bei 5 aufeinanderfolgenden Masters-Wettbewerben. Gegen den Branchenprimus hat Zverev die vergangenen 8 Partien allesamt verloren, zog in diesem Jahr in den Halbfinals der Masters von Indian Wells, Miami und Monte Carlo immer den kürzeren gegen Sinner. Die Eisbären Berlin haben sich zum 12. Mal zum Meister der deutschen Eishockeyliga gekrönt und haben ihren Titel erfolgreich verteidigen können. Die gnadenlos effektiven Eisbären feierten im 5. Finalspiel einen 4:1-Sieg trotz langer Gegenwehr bei den Adler Mannheim und gewannen dadurch die Best-of-7-Serie mit 4:1. Damit gelang dem Rekordchampion die 3. Meisterschaft in Folge, zudem die 5. in den letzten 6 Jahren. Das waren soweit die Meldungen vom Sport.

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5: Mit Michael Miem. Die USA planen laut Präsident Trump ab sofort Schiffe in der strategisch wichtigen Straße von Hormuz zu begleiten. Ziel sei es, die Sicherheit des Schiffsverkehrs in der Region zu gewährleisten. Trump kündigte an, mögliche Störungen der Mission konsequent zu unterbinden. Die Maßnahme dürfte vor dem Hintergrund der angespannten Lage im Nahen Osten erfolgen. Beobachter rechnen mit weiteren Spannungen in der Region. Die Bundeswehr will ein Minenjagdboot der Marine in Richtung Straße von Hormuz verlegen. Das Schiff soll den Stützpunkt Kiel verlassen und näher an ein mögliches Einsatzgebiet gebracht werden. Ein tatsächlicher Einsatz setzt allerdings noch ein Mandat des Bundestags voraus. Nach Angaben des Verteidigungsministeriums dient die Verlegung vor allem der schnellen Einsatzbereitschaft. Hintergrund ist die angespannte Sicherheitslage in der Region. Der Vorsitzende der SPD-Bundestagsfraktion Mirsch drängt auf Nachbesserungen bei den geplanten Reformen im Gesundheitswesen. Kritik gibt es unter anderem an Überlegungen, die beitragsfreie Mitversicherung von Ehepartnern in der gesetzlichen Krankenversicherung einzuschränken. Das entsprechende Sparpaket ist vom Kabinett bereits beschlossen worden. Innerhalb der Koalition zeichnet sich damit weiterer Diskussionsbedarf ab. Die endgültige Ausgestaltung der Maßnahme ist noch offen. Und jetzt weitere Meldungen mit Gisela Hoff.
6: Nach dem Fund eines toten Mädchens in Australien ist ein Mann wegen Mordes angeklagt worden. Der Fall hat durch die tagelange Suche und anschließende Unruhen international für Aufmerksamkeit gesorgt. Die Familie gab dem Kind aus kulturellen Gründen nachträglich einen neuen Namen. Der Beschuldigte soll in den kommenden Tagen vor Gericht erscheinen. Die Ermittlungen zu den Hintergründen laufen weiter. Auf den Philippinen ist der Vulkan Mayon ausgebrochen und hat große Mengen Asche in die Umgebung geschleudert. Nach Behördenangaben sind seit dem Wochenende rund 50 Dörfer betroffen. Erste Lavaströme fließen bereits an den Hängen des Vulkans abwärts. Einsatzkräfte und Hilfsteams wurden in die Region entsandt, um die Bevölkerung zu unterstützen.
4: 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Das waren die Nachrichten. Und jetzt das Wetter bei uns.
5: Zum Wochenauftakt zeigt sich der Himmel im Südosten heiter und es bleibt weitgehend trocken, während es in anderen Regionen wechselnd bewölkt ist und Schauer sowie Gewitter auftreten. In der Wetterredaktion ist Michael Miem. In der Mitte fällt später kräftiger Regen, während im Norden die Niederschläge nachlassen und sich Aufheiterungen zeigen. Die Temperaturen erreichen im Norden und Nordwesten 13 bis 19, sonst 19 bis 25 Grad. Örtlich können auch schon bis zu 28 Grad erreicht werden. Der Wind weht dazu schwach bis mäßig und ändert im Norden im Verlauf seine Richtung. In der Nacht zum Dienstag zeigt sich der Himmel dann teils gering bewölkt und trocken, während in anderen Regionen viele Wolken sowie schauerartiger Regen und einzelne Gewitter auftreten. Die Temperaturen liegen bei 12 bis tiefstens 3 Grad. Örtlich kann es zu leichtem Frost in Bodennähe kommen. Morgen zeigt sich der Himmel dann zunächst teils sonnig und trocken, bevor im Tagesverlauf mehr Wolken aufziehen und sich teils kräftige Gewitter entladen.

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1: Für die Meldungen im Studio ist Michael Miem. Die Kraftstoffpreise in Deutschland sind am Wochenende spürbar gestiegen und liegen wieder über der Marke von 2 Euro. Laut ADAC kostete ein Liter Super E10 im Schnitt rund 2,02 Euro und damit einige Cent mehr als noch vor wenigen Tagen. Auch Diesel verteuerte sich und liegt inzwischen bei gut 2,10 Euro pro Liter. Der Aufwärtstrend zeigt sich damit bei beiden Kraftstoffarten. Autofahrer müssen sich auf erneut höhere Kosten als eigentlich nötig einstellen. In Europa sind rund 68.000 US-Soldaten stationiert, die meisten in Deutschland. Ein von US-Präsident Trump angekündigter Abzug rückt die Standorte Ramstein und Stuttgart in den Fokus. Bundeskanzler Merz sieht's gelassen. Ebenso die meisten deutschen Bürger.
2: Das ist sicher kein Beitrag zur Vertrauensstärkung. Ich sehe das aber auch als klare weitere Aufforderung an die Europäer, sich selber um das Thema Sicherheit viel stärker zu kümmern als bisher.
3: Als drittgrößte Volkswirtschaft der Welt sollte man seine Sicherheit doch in die eigene Hand nehmen und sich nicht auf einen launigen Menschen aus dem Weißen Haus verlassen.
4: Also ich glaube, zu Zeiten Trump bekommen wir überhaupt keine Sicherheit von Seiten der Amerikaner.
5: Und noch sind die Amerikaner ja auch nicht weg. Dieser Herr da in Washington ändert ja seine Meinung fast minütlich. Nein, ich habe keine Angst.
6: Das wird uns schwächen, diese Truppenabzug. Wir müssen schauen, dass wir uns selber verteidigen können. Da müssen wir jetzt ein bisschen Gas geben.
7: Ja, ich glaube, wichtigste ist jetzt irgendwie die Bundeswehr aufzurüsten. Das Versäumte der letzten Jahre irgendwie so schnell wie möglich nachholen.
1: Die Bundeswehr will ein Minenjagdboot der Marine in Richtung Straße von Hormuz verlegen. Das Schiff soll den Stützpunkt Kiel verlassen und näher an ein mögliches Einsatzgebiet gebracht werden. Ein tatsächlicher Einsatz setzt allerdings noch ein Mandat des Bundestags voraus. Nach Angaben des Verteidigungsministeriums dient die Verlegung vor allem der schnellen Einsatzbereitschaft. Hintergrund ist die angespannte Sicherheitslage in der Region. Der Vorsitzende der SPD-Bundestagsfraktion Mirsch drängt auf Nachbesserungen bei den geplanten Reformen im Gesundheitswesen. Kritik gibt es unter anderem an Überlegungen, die beitragsfreie Mitversicherung von Ehepartnern in der gesetzlichen Krankenversicherung einzuschränken. Das entsprechende Sparpaket ist vom Kabinett bereits beschlossen worden. Innerhalb der Koalition zeichnet sich damit weiterer Diskussionsbedarf ab. Die endgültige Ausgestaltung der Maßnahme ist noch offen.
0: 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Das waren die Nachrichten. Und jetzt das Wetter bei uns.
1: Zum Wochenauftakt zeigt sich der Himmel im Südosten heiter und es bleibt weitgehend trocken, während es in anderen Regionen wechselnd bewölkt ist und Schauer sowie Gewitter auftreten. In der Wetterredaktion ist Michael Miem. In der Mitte fällt später kräftiger Regen, während im Norden die Niederschläge nachlassen und sich Aufheiterungen zeigen. Die Temperaturen erreichen im Norden und Nordwesten 13 bis 19, sonst 19 bis 25 Grad. Örtlich können auch schon bis zu 28 Grad erreicht werden. Der Wind weht dazu schwach bis mäßig und ändert im Norden im Verlauf seine Richtung. In der Nacht zum Dienstag zeigt sich der Himmel dann teils gering bewölkt und trocken, während in anderen Regionen viele Wolken sowie schauerartiger Regen und einzelne Gewitter auftreten. Die Temperaturen liegen bei 12 bis tiefstens 3 Grad. Örtlich kann es zu leichtem Frost in Bodennähe kommen. Morgen zeigt sich der Himmel dann zunächst teils sonnig und trocken, bevor im Tagesverlauf mehr Wolken aufziehen und sich teils kräftige Gewitter entladen.
8: Für den sportlichen Teil im Studio Markus Mösser. Bei der Rückkehr der Königsklasse nach der kriegsbedingten Pause lieferte Kimi Antonelli die nächste Sternstunde. Beim Großen Preis von Miami setzte sich der italienische Mercedes-Pilot in Florida vor Weltmeister Lando Norris in McLaren durch. Für den Teenager war es der dritte Sieg in Serie und hat dadurch seine Ambitionen auf den WM-Titel eindrucksvoll untermauert. Oscar Piastri belegte im zweiten McLaren Rang 3, Red Bull-Star Max Verstappen wurde am Ende Fünfter vor Charles Leclerc im Ferrari. Antonelli liegt in der Gesamtwertung nun 20 Punkte vor Teamkollege George Russell, der im Duell der starken Silberpfeile als Vierter wieder einen Dämpfer kassierte. Für Audi und Nico Hülkenberg geht die enttäuschende erste Saison nahtlos weiter, denn nach einer Kollision musste der Emmericher früh an die Box, wenige Runden später parkte er seinen Boliden mit Getriebeproblemen in der Garage und damit muss Hülkenberg weiter auf seine ersten Punkte warten. Die SV Elversberg klopft im Endspurt der zweiten Bundesliga erneut an das Tor der Bundesliga an und hat dabei den Aufstiegskracher gegen den SC Paderborn dank einer furiosen ersten Halbzeit mit 5:1 gewonnen und Schalke 04 damit auch vorzeitig zum Zweitligameister gekrönt. Die Elversberger zogen jetzt mit 59 Punkten an Paderborn und auch Hannover 96, die jeweils auf 58 Punkten kommen, vorbei auf Platz 2. Zuvor hatten die Schalker mit einem 1:0-Erfolg gegen Fortuna Düsseldorf vorzeitig den Aufstieg klargemacht. Dank der Pleite von Verfolger Paderborn liegen die Königsblauen 2 Spiele vor Saisonende mit 67 Punkten uneinholbar vorne und kehren damit wie 2022 als Meister in die Bundesliga zurück. Im Finale des ATP Masters in Madrid hat Alexander Zverev klar und deutlich gegen den Weltranglisten-Ersten Jannik Sinner verloren. Beim 1:6 und 2:6 in nur 57 Minuten war der Hamburger komplett chancenlos, während Sinner indes Geschichte geschrieben hatte, denn der Italiener triumphierte als erster Spieler bei 5 aufeinanderfolgenden Masters-Wettbewerben. Gegen den Branchenprimus hat Zverev die vergangenen 8 Partien allesamt verloren, zog in diesem Jahr in den Halbfinals der Masters von Indian Wells, Miami und Monte Carlo immer den kürzeren gegen Sinner. Die Eisbären Berlin haben sich zum 12. Mal zum Meister der deutschen Eishockeyliga gekrönt und haben ihren Titel erfolgreich verteidigen können. Die gnadenlos effektiven Eisbären feierten im 5. Finalspiel einen 4:1-Sieg trotz langer Gegenwehr bei den Adler Mannheim und gewannen dadurch die Best-of-7-Serie mit 4:1. Damit gelang dem Rekordchampion die 3. Meisterschaft in Folge, zudem die 5. in den letzten 6 Jahren. Das waren soweit die Meldungen vom Sport.

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1: Für die Meldungen im Studio ist Michael Miem. Die Kraftstoffpreise in Deutschland sind am Wochenende spürbar gestiegen und liegen wieder über der Marke von 2 Euro. Laut ADAC kostete ein Liter Super E10 im Schnitt rund 2,02 Euro und damit einige Cent mehr als noch vor wenigen Tagen. Auch Diesel verteuerte sich und liegt inzwischen bei gut 2,10 Euro pro Liter. Der Aufwärtstrend zeigt sich damit bei beiden Kraftstoffarten. Autofahrer müssen sich auf erneut höhere Kosten als eigentlich nötig einstellen. In Europa sind rund 68.000 US-Soldaten stationiert, die meisten in Deutschland. Ein von US-Präsident Trump angekündigter Abzug rückt die Standorte Ramstein und Stuttgart in den Fokus. Bundeskanzler Merz sieht's gelassen. Ebenso die meisten deutschen Bürger.
2: Das ist sicher kein Beitrag zur Vertrauensstärkung. Ich sehe das aber auch als klare weitere Aufforderung an die Europäer, sich selber um das Thema Sicherheit viel stärker zu kümmern als bisher.
3: Als drittgrößte Volkswirtschaft der Welt sollte man seine Sicherheit doch in die eigene Hand nehmen und sich nicht auf einen launigen Menschen aus dem Weißen Haus verlassen.
4: Also ich glaube, zu Zeiten Trump bekommen wir überhaupt keine Sicherheit von Seiten der Amerikaner.
5: Und noch sind die Amerikaner ja auch nicht weg. Dieser Herr da in Washington ändert ja seine Meinung fast minütlich. Nein, ich habe keine Angst.
6: Das wird uns schwächen, dieser Truppenabzug. Wir müssen schauen, dass wir uns selber verteidigen können. Da müssen wir jetzt ein bisschen Gas geben.
7: Ja, ich glaube, wichtigste ist jetzt irgendwie die Bundeswehr aufzurüsten. Das Versäumte der letzten Jahre irgendwie so schnell wie möglich nachholen.
1: Die Bundeswehr will ein Minenjagdboot der Marine in Richtung Straße von Hormuz verlegen. Das Schiff soll den Stützpunkt Kiel verlassen und näher an ein mögliches Einsatzgebiet gebracht werden. Ein tatsächlicher Einsatz setzt allerdings noch ein Mandat des Bundestags voraus. Nach Angaben des Verteidigungsministeriums dient die Verlegung vor allem der schnellen Einsatzbereitschaft. Hintergrund ist die angespannte Sicherheitslage in der Region. Der Vorsitzende der SPD-Bundestagsfraktion Mirsch drängt auf Nachbesserungen bei den geplanten Reformen im Gesundheitswesen. Kritik gibt es unter anderem an Überlegungen, die beitragsfreie Mitversicherung von Ehepartnern in der gesetzlichen Krankenversicherung einzuschränken. Das entsprechende Sparpaket ist vom Kabinett bereits beschlossen worden. Innerhalb der Koalition zeichnet sich damit weiterer Diskussionsbedarf ab. Die endgültige Ausgestaltung der Maßnahme ist noch offen.
0: 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Das waren die Nachrichten. Und jetzt das Wetter bei uns.
1: Zum Wochenauftakt zeigt sich der Himmel im Südosten heiter und es bleibt weitgehend trocken, während es in anderen Regionen wechselnd bewölkt ist und Schauer sowie Gewitter auftreten. In der Wetterredaktion ist Michael Miem. In der Mitte fällt später kräftiger Regen, während im Norden die Niederschläge nachlassen und sich Aufheiterungen zeigen. Die Temperaturen erreichen im Norden und Nordwesten 13 bis 19, sonst 19 bis 25 Grad. Örtlich können auch schon bis zu 28 Grad erreicht werden. Der Wind weht dazu schwach bis mäßig und ändert im Norden im Verlauf seine Richtung. In der Nacht zum Dienstag zeigt sich der Himmel dann teils gering bewölkt und trocken, während in anderen Regionen viele Wolken sowie schauerartiger Regen und einzelne Gewitter auftreten. Die Temperaturen liegen bei 12 bis tiefstens 3 Grad. Örtlich kann es zu leichtem Frost in Bodennähe kommen. Morgen zeigt sich der Himmel dann zunächst teils sonnig und trocken, bevor im Tagesverlauf mehr Wolken aufziehen und sich teils kräftige Gewitter entladen.

0: Für den sportlichen Teil im Studio Markus Mösser. Bei der Rückkehr der Königsklasse nach der kriegsbedingten Pause lieferte Kimi Antonelli die nächste Sternstunde. Beim Großen Preis von Miami setzte sich der italienische Mercedes-Pilot in Florida vor Weltmeister Lando Norris im McLaren durch. Für den Teenager war es der dritte Sieg in Serie und hat dadurch seine Ambitionen auf den WM-Titel eindrucksvoll untermauert. Oscar Piastri belegte im zweiten McLaren Rang 3, Red Bull-Star Max Verstappen wurde am Ende Fünfter vor Charles Leclerc im Ferrari. Antonelli liegt in der Gesamtwertung nun 20 Punkte vor Teamkollege George Russell, der im Duell der starken Silberpfeile als Vierter wieder einen Dämpfer kassierte. Für Audi und Nico Hülkenberg geht die enttäuschende erste Saison nahtlos weiter, denn nach einer Kollision musste der Emmericher früh an die Box, wenige Runden später parkte er seinen Boliden mit Getriebeproblemen in der Garage und damit muss Hülkenberg weiter auf seine ersten Punkte warten. Die SV Elversberg klopft im Endspurt der zweiten Bundesliga erneut an das Tor der Bundesliga an und hat dabei den Aufstiegskracher gegen den SC Paderborn dank einer furiosen ersten Halbzeit mit 5:1 gewonnen und Schalke 04 damit auch vorzeitig zum Zweitligameister gekrönt. Die Elversberger zogen jetzt mit 59 Punkten an Paderborn und auch Hannover 96, die jeweils auf 58 Punkten kommen, vorbei auf Platz 2. Zuvor hatten die Schalker mit einem 1:0-Erfolg gegen Fortuna Düsseldorf vorzeitig den Aufstieg klargemacht. Dank der Pleite von Verfolger Paderborn liegen die Königsblauen 2 Spiele vor Saisonende mit 67 Punkten uneinholbar vorne und kehren damit wie 2022 als Meister in die Bundesliga zurück. Im Finale des ATP Masters in Madrid hat Alexander Zverev klar und deutlich gegen den Weltranglistenersten Jannik Sinner verloren. Beim 1:6 und 2:6 in nur 57 Minuten war der Hamburger komplett chancenlos, während Sinner indes Geschichte geschrieben hatte, denn der Italiener triumphierte als erster Spieler bei 5 aufeinanderfolgenden Masters-Wettbewerben. Gegen den Branchenprimus hat Zverev die vergangenen 8 Partien allesamt verloren, zog in diesem Jahr in den Halbfinals der Masters von Indian Wells, Miami und Monte Carlo immer den kürzeren gegen Sinner. Die Eisbären Berlin haben sich zum 12. Mal zum Meister der deutschen Eishockeyliga gekrönt und haben ihren Titel erfolgreich verteidigen können. Die gnadenlos effektiven Eisbären feierten im 5. Finalspiel einen 4:1-Sieg trotz langer Gegenwehr bei den Adler Mannheim und gewannen dadurch die Best-of-7-Serie mit 4:1. Damit gelang dem Rekordchampion die 3. Meisterschaft in Folge, zudem die 5. in den letzten 6 Jahren. Das waren soweit die Meldungen vom Sport.
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1: Für die Meldungen im Studio ist Michael Miem. Die Kraftstoffpreise in Deutschland sind am Wochenende spürbar gestiegen und liegen wieder über der Marke von 2 Euro. Laut ADAC kostete ein Liter Super E10 im Schnitt rund 2,02 Euro und damit einige Cent mehr als noch vor wenigen Tagen. Auch Diesel verteuerte sich und liegt inzwischen bei gut 2,10 Euro pro Liter. Der Aufwärtstrend zeigt sich damit bei beiden Kraftstoffarten. Autofahrer müssen sich auf erneut höhere Kosten als eigentlich nötig einstellen. In Europa sind rund 68.000 US-Soldaten stationiert, die meisten in Deutschland. Ein von US-Präsident Trump angekündigter Abzug rückt die Standorte Ramstein und Stuttgart in den Fokus. Bundeskanzler Merz sieht's gelassen. Ebenso die meisten deutschen Bürger.
2: Das ist sicher kein Beitrag zur Vertrauensstärkung. Ich sehe das aber auch als klare weitere Aufforderung an die Europäer, sich selber um das Thema Sicherheit viel stärker zu kümmern als bisher.
3: Als drittgrößte Volkswirtschaft der Welt sollte man seine Sicherheit auch in die eigene Hand nehmen und sich nicht auf einen launigen Menschen aus dem Weißen Haus verlassen.
4: Also ich glaube, zu Zeiten Trump bekommen wir überhaupt keine Sicherheit von Seiten der Amerikaner.
5: Und noch sind die Amerikaner ja auch nicht weg. Dieser Herr da in Washington ändert ja seine Meinung fast minütlich. Nein, ich habe keine Angst.
6: Das wird uns schwächen, dieser Truppenabzug. Wir müssen schauen, dass wir uns selber verteidigen können. Da müssen wir jetzt ein bisschen Gas geben.
7: Ja, ich glaube, wichtigste ist jetzt irgendwie die Bundeswehr aufzurüsten. Das Versäumte der letzten Jahre irgendwie so schnell wie möglich nachholen.
1: Die Bundeswehr will ein Minenjagdboot der Marine in Richtung Straße von Hormuz verlegen. Das Schiff soll den Stützpunkt Kiel verlassen und näher an ein mögliches Einsatzgebiet gebracht werden. Ein tatsächlicher Einsatz setzt allerdings noch ein Mandat des Bundestags voraus. Nach Angaben des Verteidigungsministeriums dient die Verlegung vor allem der schnellen Einsatzbereitschaft. Hintergrund ist die angespannte Sicherheitslage in der Region. Der Vorsitzende der SPD-Bundestagsfraktion Mirsch drängt auf Nachbesserungen bei den geplanten Reformen im Gesundheitswesen. Kritik gibt es unter anderem an Überlegungen, die beitragsfreie Mitversicherung von Ehepartnern in der gesetzlichen Krankenversicherung einzuschränken. Das entsprechende Sparpaket ist vom Kabinett bereits beschlossen worden. Innerhalb der Koalition zeichnet sich damit weiterer Diskussionsbedarf ab. Die endgültige Ausgestaltung der Maßnahme ist noch offen.
0: 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Das waren die Nachrichten. Und jetzt das Wetter bei uns.
1: Zum Wochenauftakt zeigt sich der Himmel im Südosten heiter und es bleibt weitgehend trocken, während es in anderen Regionen wechselnd bewölkt ist und Schauer sowie Gewitter auftreten. In der Wetterredaktion ist Michael Miem. In der Mitte fällt später kräftiger Regen, während im Norden die Niederschläge nachlassen und sich Aufheiterungen zeigen. Die Temperaturen erreichen im Norden und Nordwesten 13 bis 19, sonst 19 bis 25 Grad. Örtlich können auch schon bis zu 28 Grad erreicht werden. Der Wind weht dazu schwach bis mäßig und ändert im Norden im Verlauf seine Richtung. In der Nacht zum Dienstag zeigt sich der Himmel dann teils gering bewölkt und trocken, während in anderen Regionen viele Wolken sowie schauerartiger Regen und einzelne Gewitter auftreten. Die Temperaturen liegen bei 12 bis tiefstens 3 Grad. Örtlich kann es zu leichtem Frost in Bodennähe kommen. Morgen zeigt sich der Himmel dann zunächst teils sonnig und trocken, bevor im Tagesverlauf mehr Wolken aufziehen und sich teils kräftige Gewitter entladen.

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1: Für die Meldungen im Studio ist Michael Miem. Die Kraftstoffpreise in Deutschland sind am Wochenende spürbar gestiegen und liegen wieder über der Marke von 2 Euro. Laut ADAC kostete ein Liter Super E10 im Schnitt rund 2,02 Euro und damit einige Cent mehr als noch vor wenigen Tagen. Auch Diesel verteuerte sich und liegt inzwischen bei gut 2,10 Euro pro Liter. Der Aufwärtstrend zeigt sich damit bei beiden Kraftstoffarten. Autofahrer müssen sich auf erneut höhere Kosten als eigentlich nötig einstellen. In Europa sind rund 68.000 US-Soldaten stationiert, die meisten in Deutschland. Ein von US-Präsident Trump angekündigter Abzug rückt die Standorte Ramstein und Stuttgart in den Fokus. Bundeskanzler Merz sieht's gelassen. Ebenso die meisten deutschen Bürger.
2: Das ist sicher kein Beitrag zur Vertrauensstärkung. Ich sehe das aber auch als klare weitere Aufforderung an die Europäer, sich selber um das Thema Sicherheit viel stärker zu kümmern als bisher.
3: Als drittgrößte Volkswirtschaft der Welt sollte man seine Sicherheit doch in die eigene Hand nehmen und sich nicht auf einen launigen Menschen aus dem Weißen Haus verlassen.
4: Also ich glaube, zu Zeiten Trump bekommen wir überhaupt keine Sicherheit von Seiten der Amerikaner.
5: Und noch sind die Amerikaner ja auch nicht weg. Dieser Herr da in Washington ändert ja seine Meinung fast minütlich. Nein, ich habe keine Angst.
6: Das wird uns schwächen, dieser Truppenabzug. Wir müssen schauen, dass wir uns selber verteidigen können. Da müssen wir jetzt ein bisschen Gas geben.
7: Ja, ich glaube, wichtigste ist jetzt irgendwie die Bundeswehr aufzurüsten. Das versäumte der letzten Jahre irgendwie so schnell wie möglich nachholen.
1: Die Bundeswehr will ein Minenjagdboot der Marine in Richtung Straße von Hormuz verlegen. Das Schiff soll den Stützpunkt Kiel verlassen und näher an ein mögliches Einsatzgebiet gebracht werden. Ein tatsächlicher Einsatz setzt allerdings noch ein Mandat des Bundestags voraus. Nach Angaben des Verteidigungsministeriums dient die Verlegung vor allem der schnellen Einsatzbereitschaft. Hintergrund ist die angespannte Sicherheitslage in der Region. Der Vorsitzende der SPD-Bundestagsfraktion Mirsch drängt auf Nachbesserungen bei den geplanten Reformen im Gesundheitswesen. Kritik gibt es unter anderem an Überlegungen, die beitragsfreie Mitversicherung von Ehepartnern in der gesetzlichen Krankenversicherung einzuschränken. Das entsprechende Sparpaket ist vom Kabinett bereits beschlossen worden. Innerhalb der Koalition zeichnet sich damit weiterer Diskussionsbedarf ab. Die endgültige Ausgestaltung der Maßnahme ist noch offen.
0: 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Das waren die Nachrichten. 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
1: Zum Wochenauftakt zeigt sich der Himmel im Südosten heiter und es bleibt weitgehend trocken, während es in anderen Regionen wechselnd bewölkt ist und Schauer sowie Gewitter auftreten. In der Wetterredaktion ist Michael Miem. In der Mitte fällt später kräftiger Regen, während im Norden die Niederschläge nachlassen und sich Aufheiterungen zeigen. Die Temperaturen erreichen im Norden und Nordwesten 13 bis 19, sonst 19 bis 25 Grad. Örtlich können auch schon bis zu 28 Grad erreicht werden. Der Wind weht dazu schwach bis mäßig und ändert im Norden im Verlauf seine Richtung. In der Nacht zum Dienstag zeigt sich der Himmel dann teils gering bewölkt und trocken, während in anderen Regionen viele Wolken sowie schauerartiger Regen und einzelne Gewitter auftreten. Die Temperaturen liegen bei 12 bis tiefstens 3 Grad. Örtlich kann es zu leichtem Frost in Bodennähe kommen. Morgen zeigt sich der Himmel dann zunächst teils sonnig und trocken, bevor im Tagesverlauf mehr Wolken aufziehen und sich teils kräftige Gewitter entladen.

Für den sportlichen Teil im Studio Markus Mösser. Bei der Rückkehr der Königsklasse nach der kriegsbedingten Pause lieferte Kimi Antonelli die nächste Sternstunde. Beim Großen Preis von Miami setzte sich der italienische Mercedes-Pilot in Florida vor Weltmeister Lando Norris im McLaren durch. Für den Teenager war es der dritte Sieg in Serie und hat dadurch seine Ambitionen auf den WM-Titel eindrucksvoll untermauert. Oscar Piastri belegte im zweiten McLaren Rang 3, Red Bull-Star Max Verstappen wurde am Ende Fünfter vor Charles Leclerc im Ferrari. Antonelli liegt in der Gesamtwertung nun 20 Punkte vor Teamkollege George Russell, der im Duell der starken Silberpfeile als Vierter wieder einen Dämpfer kassierte. Für Audi und Nico Hülkenberg geht die enttäuschende erste Saison nahtlos weiter, denn nach einer Kollision musste der Emmericher früh an die Box, wenige Runden später parkte er seinen Boliden mit Getriebeproblemen in der Garage und damit muss Hülkenberg weiter auf seine ersten Punkte warten. Die SV Elversberg klopft im Endspurt der zweiten Bundesliga erneut an das Tor der Bundesliga an und hat dabei den Aufstiegskracher gegen den SC Paderborn dank einer furiosen ersten Halbzeit mit 5:1 gewonnen und Schalke 04 damit auch vorzeitig zum Zweitligameister gekrönt. Die Elversberger zogen jetzt mit 59 Punkten an Paderborn und auch Hannover 96, die jeweils auf 58 Punkten kommen, vorbei auf Platz 2. Zuvor hatten die Schalker mit einem 1:0-Erfolg gegen Fortuna Düsseldorf vorzeitig den Aufstieg klargemacht. Dank der Pleite von Verfolger Paderborn liegen die Königsblauen 2 Spiele vor Saisonende mit 67 Punkten uneinholbar vorne und kehren damit wie 2022 als Meister in die Bundesliga zurück. Im Finale des ATP Masters in Madrid hat Alexander Zverev klar und deutlich gegen den Weltranglistenersten Jannik Sinner verloren. Beim 1:6 und 2:6 in nur 57 Minuten war der Hamburger komplett chancenlos, während Sinner indes Geschichte geschrieben hatte, denn der Italiener triumphierte als erster Spieler bei 5 aufeinanderfolgenden Masters-Wettbewerben. Gegen den Branchenprimus hat Zverev die vergangenen 8 Partien allesamt verloren, zog in diesem Jahr in den Halbfinals der Masters von Indian Wells, Miami und Monte Carlo immer den kürzeren gegen Sinner. Die Eisbären Berlin haben sich zum 12. Mal zum Meister der deutschen Eishockeyliga gekrönt und haben ihren Titel erfolgreich verteidigen können. Die gnadenlos effektiven Eisbären feierten im 5. Finalspiel einen 4:1-Sieg trotz langer Gegenwehr bei den Adler Mannheim und gewannen dadurch die Best-of-7-Serie mit 4:1. Damit gelang dem Rekordchampion die 3. Meisterschaft in Folge, zudem die 5. in den letzten 6 Jahren. Das waren soweit die Meldungen vom Sport.

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1: Der Blick auf die Meldungen des Tages mit Michael Miem. Auf einem Kreuzfahrtschiff im Atlantik sind mehrere Menschen mutmaßlich an einer Infektion mit dem Hantavirus gestorben. Nach Angaben der Weltgesundheitsorganisation gibt es 3 Todesfälle sowie weitere Infizierte. Eine erkrankte Person wird derzeit intensivmedizinisch behandelt. 2 der Verstorbenen stammen aus den Niederlanden. Die Behörden untersuchen nun die genauen Hintergründe des Ausbruchs. Die Kraftstoffpreise in Deutschland sind am Wochenende spürbar gestiegen und liegen wieder über der Marke von 2 Euro. Laut ADAC kostete ein Liter Super E10 im Schnitt rund 2,02 Euro und damit einige Cent mehr als noch vor wenigen Tagen. Auch Diesel verteuerte sich und liegt inzwischen bei gut 2,10 Euro pro Liter. Der Aufwärtstrend zeigt sich damit bei beiden Kraftstoffarten. Autofahrer müssen sich auf erneut höhere Kosten als eigentlich nötig einstellen. In Europa sind rund 68.000 US-Soldaten stationiert, die meisten in Deutschland. Ein von US-Präsident Trump angekündigter Abzug rückt die Standorte Ramstein und Stuttgart in den Fokus. Bundeskanzler Merz sieht's gelassen, ebenso die meisten deutschen Bürger.
2: Das ist sicher kein Beitrag zur Vertrauensstärkung. Ich sehe das aber auch als klare weitere Aufforderung an die Europäer, sich selber um das Thema Sicherheit viel stärker zu kümmern als bisher.
3: Als drittgrößte Volkswirtschaft der Welt sollte man seine Sicherheit doch in die eigene Hand nehmen und sich nicht auf einen launigen Menschen aus dem Weißen Haus verlassen.
4: Also ich glaube, zu Zeiten Trump bekommen wir überhaupt keine Sicherheit von Seiten der Amerikaner.
5: Und noch sind die Amerikaner ja auch nicht weg. Dieser Herr da in Washington ändert ja seine Meinung fast minütlich. Nein, ich habe keine Angst.
6: Das wird uns schwächen, diese Truppenabzug. Wir müssen schauen, dass wir uns selber verteidigen können. Da müssen wir jetzt ein bisschen Gas geben.
7: Ja, ich glaube, wichtigste ist jetzt irgendwie die Bundeswehr aufzurüsten. Das Versäumte der letzten Jahre irgendwie so schnell wie möglich nachholen.
1: Der Vorsitzende der SPD-Bundestagsfraktion Mirsch drängt auf Nachbesserungen bei den geplanten Reformen im Gesundheitswesen. Kritik gibt es unter anderem an Überlegungen, die beitragsfreie Mitversicherung von Ehepartnern in der gesetzlichen Krankenversicherung einzuschränken. Das entsprechende Sparpaket ist vom Kabinett bereits beschlossen worden. Innerhalb der Koalition zeichnet sich damit weiterer Diskussionsbedarf ab. Die endgültige Ausgestaltung der Maßnahme ist noch offen.
0: 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Das waren die Nachrichten. 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
1: Zum Wochenauftakt zeigt sich der Himmel im Südosten heiter und es bleibt weitgehend trocken, während es in anderen Regionen wechselnd bewölkt ist und Schauer sowie Gewitter auftreten. In der Wetterredaktion ist Michael Miem. In der Mitte fällt später kräftiger Regen, während im Norden die Niederschläge nachlassen und sich Aufheiterungen zeigen. Die Temperaturen erreichen im Norden und Nordwesten 13 bis 19, sonst 19 bis 25 Grad. Örtlich können auch schon bis zu 28 Grad erreicht werden. Der Wind weht dazu schwach bis mäßig und ändert im Norden im Verlauf seine Richtung. In der Nacht zum Dienstag zeigt sich der Himmel dann teils gering bewölkt und trocken, während in anderen Regionen viele Wolken sowie schauerartiger Regen und einzelne Gewitter auftreten. Die Temperaturen liegen bei 12 bis tiefstens 3 Grad. Örtlich kann es zu leichtem Frost in Bodennähe kommen. Morgen zeigt sich der Himmel dann zunächst teils sonnig und trocken, bevor im Tagesverlauf mehr Wolken aufziehen und sich teils kräftige Gewitter entladen.

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1: Der Blick auf die Meldungen des Tages mit Michael Miem. Auf einem Kreuzfahrtschiff im Atlantik sind mehrere Menschen mutmaßlich an einer Infektion mit dem Hantavirus gestorben. Nach Angaben der Weltgesundheitsorganisation gibt es 3 Todesfälle sowie weitere Infizierte. Eine erkrankte Person wird derzeit intensivmedizinisch behandelt. 2 der Verstorbenen stammen aus den Niederlanden. Die Behörden untersuchen nun die genauen Hintergründe des Ausbruchs. Die Kraftstoffpreise in Deutschland sind am Wochenende spürbar gestiegen und liegen wieder über der Marke von 2 Euro. Laut ADAC kostete ein Liter Super E10 im Schnitt rund 2,02 Euro und damit einige Cent mehr als noch vor wenigen Tagen. Auch Diesel verteuerte sich und liegt inzwischen bei gut 2,10 Euro pro Liter. Der Aufwärtstrend zeigt sich damit bei beiden Kraftstoffarten. Autofahrer müssen sich auf erneut höhere Kosten als eigentlich nötig einstellen. In Europa sind rund 68.000 US-Soldaten stationiert, die meisten in Deutschland. Ein von US-Präsident Trump angekündigter Abzug rückt die Standorte Ramstein und Stuttgart in den Fokus. Bundeskanzler Merz sieht's gelassen, ebenso die meisten deutschen Bürger.
2: Das ist sicher kein Beitrag zur Vertrauensstärkung. Ich sehe das aber auch als klare weitere Aufforderung an die Europäer, sich selber um das Thema Sicherheit viel stärker zu kümmern als bisher.
3: Als drittgrößte Volkswirtschaft der Welt sollte man seine Sicherheit doch in die eigene Hand nehmen und sich nicht auf einen launigen Menschen aus dem Weißen Haus verlassen.
4: Also ich glaube, zu Zeiten Trump bekommen wir überhaupt keine Sicherheit von Seiten der Amerikaner.
5: Und noch sind die Amerikaner ja auch nicht weg. Dieser Herr da in Washington ändert ja seine Meinung fast minütlich. Nein, ich habe keine Angst.
6: Das wird uns schwächen, dieser Truppenabzug. Wir müssen schauen, dass wir uns selber verteidigen können. Da müssen wir jetzt ein bisschen Gas geben.
7: Ja, ich glaube, wichtigste ist jetzt irgendwie die Bundeswehr aufzurüsten. Das Versäumte der letzten Jahre irgendwie so schnell wie möglich nachholen.
1: Der Vorsitzende der SPD-Bundestagsfraktion Mirsch drängt auf Nachbesserungen bei den geplanten Reformen im Gesundheitswesen. Kritik gibt es unter anderem an Überlegungen, die beitragsfreie Mitversicherung von Ehepartnern in der gesetzlichen Krankenversicherung einzuschränken. Das entsprechende Sparpaket ist vom Kabinett bereits beschlossen worden. Innerhalb der Koalition zeichnet sich damit weiterer Diskussionsbedarf ab. Die endgültige Ausgestaltung der Maßnahme ist noch offen.
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1: Zum Wochenauftakt zeigt sich der Himmel im Südosten heiter und es bleibt weitgehend trocken, während es in anderen Regionen wechselnd bewölkt ist und Schauer sowie Gewitter auftreten. In der Wetterredaktion ist Michael Miem. In der Mitte fällt später kräftiger Regen, während im Norden die Niederschläge nachlassen und sich Aufheiterungen zeigen. Die Temperaturen erreichen im Norden und Nordwesten 13 bis 19, sonst 19 bis 25 Grad. Örtlich können auch schon bis zu 28 Grad erreicht werden. Der Wind weht dazu schwach bis mäßig und ändert im Norden im Verlauf seine Richtung. In der Nacht zum Dienstag zeigt sich der Himmel dann teils gering bewölkt und trocken, während in anderen Regionen viele Wolken sowie schauerartiger Regen und einzelne Gewitter auftreten. Die Temperaturen liegen bei 12 bis tiefstens 3 Grad. Örtlich kann es zu leichtem Frost in Bodennähe kommen. Morgen zeigt sich der Himmel dann zunächst teils sonnig und trocken, bevor im Tagesverlauf mehr Wolken aufziehen und sich teils kräftige Gewitter entladen.

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1: Der Blick auf die Meldungen des Tages mit Michael Miem. Auf einem Kreuzfahrtschiff im Atlantik sind mehrere Menschen mutmaßlich an einer Infektion mit dem Hantavirus gestorben. Nach Angaben der Weltgesundheitsorganisation gibt es 3 Todesfälle sowie weitere Infizierte. Eine erkrankte Person wird derzeit intensivmedizinisch behandelt. 2 der Verstorbenen stammen aus den Niederlanden. Die Behörden untersuchen nun die genauen Hintergründe des Ausbruchs. Die Kraftstoffpreise in Deutschland sind am Wochenende spürbar gestiegen und liegen wieder über der Marke von 2 Euro. Laut ADAC kostete ein Liter Super E10 im Schnitt rund 2,02 Euro und damit einige Cent mehr als noch vor wenigen Tagen. Auch Diesel verteuerte sich und liegt inzwischen bei gut 2,10 Euro pro Liter. Der Aufwärtstrend zeigt sich damit bei beiden Kraftstoffarten. Autofahrer müssen sich auf erneut höhere Kosten als eigentlich nötig einstellen. In Europa sind rund 68.000 US-Soldaten stationiert, die meisten in Deutschland. Ein von US-Präsident Trump angekündigter Abzug rückt die Standorte Ramstein und Stuttgart in den Fokus. Bundeskanzler Merz sieht's gelassen, ebenso die meisten deutschen Bürger.
2: Das ist sicher kein Beitrag zur Vertrauensstärkung. Ich sehe das aber auch als klare weitere Aufforderung an die Europäer, sich selber um das Thema Sicherheit viel stärker zu kümmern als bisher.
3: Als drittgrößte Volkswirtschaft der Welt sollte man seine Sicherheit doch in die eigene Hand nehmen und sich nicht auf einen launigen Menschen aus dem Weißen Haus verlassen.
4: Also ich glaube, zu Zeiten Trump bekommen wir überhaupt keine Sicherheit von Seiten der Amerikaner.
5: Und noch sind die Amerikaner ja auch nicht weg. Dieser Herr da in Washington ändert ja seine Meinung fast minütlich. Nein, ich habe keine Angst.
6: Das wird uns schwächen, dieser Truppenabzug. Wir müssen schauen, dass wir uns selber verteidigen können. Da müssen wir jetzt ein bisschen Gas geben.
7: Ja, ich glaube, wichtig ist es jetzt irgendwie die Bundeswehr aufzurüsten. Das Versäumte der letzten Jahre irgendwie so schnell wie möglich nachholen.
1: Der Vorsitzende der SPD-Bundestagsfraktion Mirsch drängt auf Nachbesserungen bei den geplanten Reformen im Gesundheitswesen. Kritik gibt es unter anderem an Überlegungen, die beitragsfreie Mitversicherung von Ehepartnern in der gesetzlichen Krankenversicherung einzuschränken. Das entsprechende Sparpaket ist vom Kabinett bereits beschlossen worden. Innerhalb der Koalition zeichnet sich damit weiterer Diskussionsbedarf ab. Die endgültige Ausgestaltung der Maßnahme ist noch offen.
0: 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Das waren die Nachrichten. 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
1: Zum Wochenauftakt zeigt sich der Himmel im Südosten heiter und es bleibt weitgehend trocken, während es in anderen Regionen wechselnd bewölkt ist und Schauer sowie Gewitter auftreten. In der Wetterredaktion ist Michael Miem. In der Mitte fällt später kräftiger Regen, während im Norden die Niederschläge nachlassen und sich Aufheiterungen zeigen. Die Temperaturen erreichen im Norden und Nordwesten 13 bis 19, sonst 19 bis 25 Grad. Örtlich können auch schon bis zu 28 Grad erreicht werden. Der Wind weht dazu schwach bis mäßig und ändert im Norden im Verlauf seine Richtung. In der Nacht zum Dienstag zeigt sich der Himmel dann teils gering bewölkt und trocken, während in anderen Regionen viele Wolken sowie schauerartiger Regen und einzelne Gewitter auftreten. Die Temperaturen liegen bei 12 bis tiefstens 3 Grad. Örtlich kann es zu leichtem Frost in Bodennähe kommen. Morgen zeigt sich der Himmel dann zunächst teils sonnig und trocken, bevor im Tagesverlauf mehr Wolken aufziehen und sich teils kräftige Gewitter entladen.

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